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Bundesweit. Eine Sendung über Armut, Ausgrenzung und Diskriminierung im Alltag sowie Aktuelles aus diesem Bereich. Moin und herzlich willkommen. Dies ist eine Sendung der Arbeitsloseninitiative Wilhelmshaven Friesland. Verantwortlich für diese Sendung ist Olaf Schubert. Mein Name ist Olaf Schubert und seit mehr als 10 Jahren engagiere ich mich ehrenamtlich als Sozialberater bei der Arbeitsloseninitiative Wilhelmshaven Friesland. Was wir dort täglich erleben, zeigt, so wie unser Sozialsystem derzeit ausgestattet ist, lässt es zu viele Menschen im Stich. Längst geht es nicht mehr um Arbeitslosigkeit. Rund die Hälfte unserer Ratsuchenden sind prekär beschäftigt, also Menschen, die arbeiten und trotzdem nicht von ihren Einkommen leben können. Andere sind von Altersarmut betroffen, obwohl sie jahrzehntelang ihren Beitrag geleistet haben. Wer Vollzeit arbeitet oder ein Leben lang gearbeitet hat und dennoch auf Unterstützung angewiesen ist, dem wurde kein Anreizsystem versprochen. Dem wurde Sicherheit versprochen. Unsere Beratung erstreckt sich mittlerweile über nahezu alle Sozialgesetzbücher. Wir sehen täglich, wie kompliziert, bürokratisch und oft entwürdigend diese Verfahren gestaltet sind. Statt zu unterstützen, wird kontrolliert. Statt zu stärken, wird sanktioniert. Und dies soll sich in Zukunft noch verstärken. Große Worte, kleine Verbesserungen, während die strukturellen Probleme bleiben. Was wir brauchen, ist kein neues Etikett. Wir brauchen existenzsichernde Leistungen ohne entwürdigende Hürden, faire Löhne, eine armutsfeste Rente und ein Sozialsystem, das Vertrauen schafft, statt Misstrauen organisiert. In dieser Sendung geht es wieder Neues vom Hartz IV zu März 1. Die große Überschrift zur Gesetzesvorlage zu März 1, also genannt neue Grundsicherung, starke Unterstützung, nachhaltige Vermittlung. Also starke Unterstützung, so stark wie ein Kaffee nach dem dritten Aufguss, und nachhaltige Vermittlung, da freut sich bestimmt jeder, der schon mal auf eine Rückmeldung 3 Monate oder länger gewartet hat. Aber Hauptsache, die Regierung steht gut da und hofft, dass bis zur nächsten Wahl keiner nachfragt. Naja, es wird eine spannende Sendung.

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Wie angekündigt geht es in der heutigen Sendung wieder um den geplanten Sozialabbau. Wie man Armut zur Staatsräson erhebt. Es ist schon beeindruckend, mit welcher Dreistigkeit die Merz-Regierung ihr neues Programm für Wachstum und Beschäftigung präsentiert. Der Name allein ist ein Meisterwerk der Euphemismuskunst. Wer hätte gedacht, dass man Armut und Stagnation so poetisch verpacken kann? Wachstum klingt so viel besser als wir nehmen euch alles weg. Und Beschäftigung ist schließlich auch eine Form der Beschäftigung, nämlich die, sich ständig Sorgen um den nächsten Einkauf oder die nächste Mietrechnung zu machen. Denn was das Paket tatsächlich bringt, Sozialkürzungen, die so breit gestreut sind, dass selbst die Agenda 2010 von Neid erblassen würde. Ehepartner, Kindergeld, Kinder mit Behinderung, alles nur Ballast für die schlanke, dynamische Gesellschaft von morgen. Wer nicht mithalten kann, der fliegt halt raus. Oder wird zumindest so lange geschröpft, bis er es kapiert. Die Botschaft ist klar. Armut ist kein Schicksal, sondern ein Motivationsproblem. Ökonomisch ist das Ganze natürlich ein Geniestreich. Wer braucht schon Kaufkraft, wenn man stattdessen die Binnennachfrage durch existenzielle Ängste ersetzen kann? Und sozialpolitisch? Na, die Spaltung der Gesellschaft war ja ohnehin schon ein bisschen zu harmonisch. Da schadet ein bisschen mehr Elend nun wirklich nicht. Im Gegenteil, er schafft klare Verhältnisse. Die einen zahlen weniger Steuern, die anderen zahlen die Zeche. Und die Demokratiefeinde, die freut's. Endlich haben sie wieder ein Wahlkampfprogramm, das sie nicht selber schreiben musste. Die Taz hat es auf den Punkt gebracht. Die Reichen werden entlastet, die Armen belastet. Oder wie man es in der Politik so schön nennt, Umverteilung. Und natürlich in die falsche Richtung. Aber wer weiß, vielleicht ist ja der eigentliche Wachstumsimpuls, die Wirtschaft wächst, weil die Menschen immer mehr zu verlieren haben. Und die Politik, die wächst sich langsam aber sicher in die Bedeutungslosigkeit hinein. Chapeau, Herr Merz!

Ein weiterer Beitrag zu dem geplanten Sozialabbau, nämlich die einheitliche Grundsicherung, wenn Bürokratie und Sozialabbau Hand in Hand gehen. Ab Juli wird's einfach. Ein Antrag, eine Stelle, ein System klingt wie ein Traum für alle, die sich durch den Dschungel der Sozialleistungen kämpfen. Doch der Teufel steckt im Detail, oder besser gesagt, im Kleingedruckten. Die Bundesregierung verkündet stolz die Vereinfachung. Bürgergeld, Wohngeld, Kinderzuschlag und Grundsicherung werden zu einem Grundsicherungsgeld verschmolzen. Digital, effizient, modern. Doch was wie Fortschritt klingt, entpuppt sich schnell als Sparprogramm mit sozialem Beigeschmack. 1 Milliarde Euro sollen beim Wohngeld eingespart werden. In Zeiten explodierender Mieten ein mutiger Schritt. Zumal das Wohngeld erst vor einiger Zeit erhöht worden ist, sodass Familien aus den Sozialleistungen herausgekommen sind und sich mit dem Wohngeld besser standen. Mutig vor allem für diejenigen, die sich fragen, wie sie die Miete überhaupt noch zahlen sollen. Und dann die Zusammenlegung. Plötzlich landen Familien, die bisher mit dem Kinderzuschlag über die Runden kamen, in der Grundsicherung. Dort genauso wie beim Wohngeld. Willkommen im Club der strengeren Kontrollen. Vermögensprüfungen, Mitwirkungspflichten. Wer hier stolpert, fliegt schnell aus dem System. Sozialverbände und auch wir waren zu Recht. Die neuen Sanktionen treffen die Schwächsten. Wer zweimal einen Termin vergisst, darf sich über 30% weniger im Monat freuen. Besonders charmant für Menschen mit psychischen Erkrankungen und Obdachlose, die ohnehin schon am Existenzminimum leben. Arbeitsanreize? Ja, klar. Wer hinzuverdient, darf 30-35% behalten. Ein schöner Anreiz, wenn man denn einen Job findet. Doch für alle anderen bleibt die Frage, ist das wirklich Fortschritt oder nur ein geschicktes Versteckspiel für Sozialabbau? Ein System, das Bürokratie abbauen will, schafft neue Hürden und am Ende zahlen wie immer dieselben, die es sich am wenigsten leisten können.

Jetzt noch eben ein Hinweis in eigener Sache. Die Arbeitsloseninitiative Wilhelmshaven-Friesland ist im Augenblick bis zum 8. August geschlossen und am 10. August sind wir wieder für euch gewohnt da. Und des Weiteren möchte ich auch nochmal eben mich bedanken, nämlich die Arbeit der Arbeitsloseninitiative Wilhelmshaven wird erst möglich durch unsere Mitglieder, Einzelpersonen, Mittel des Landes Niedersachsen, den Einzelgewerkschaften, dem DGB und Arbeit und Leben, den Gemeinden Bockhorn, Jever, Sande, Schortens, Varel und Zetel, sowie den Landkreise Friesland und Wangerland und der Stadt Wilhelmshaven. Einen recht herzlichen Dank an alle Unterstützer und Unterstützerinnen und gute Beratung kostet Geld und die ALI wird nicht gerade besonders großzügig finanziert. Deshalb sind wir auf jedes Mitglied und jede Spende angewiesen, um auch in Zukunft eine qualitativ hochwertige Beratung anbieten zu können. Deine Unterstützung zählt.

0: Dankeschön.
1: Ihr hört einen weiteren Beitrag zum geplanten Sozialabbau, wenn Versprechen auf Realität trifft. Die Regierung betont immer wieder, das Schutzniveau bleibt erhalten. Wirklich? Doch wer genau hinschaut, sieht schnell die Risse im System. Keine Kürzung bei den Regelsätzen? Zuletzt wurde das Bürgergeld 2024 erhöht und die Kosten für Lebensmittel und Energie sind enorm gestiegen. Dazu aber mehr im allerletzten Beitrag. Da werde ich auf das Thema nochmal ein bisschen genauer eingehen und ein bisschen genauer erklären. Und was ist mit dem Wohngeld, bei dem 1 Milliarde Euro eingespart werden soll? Werden am Ende doch Leistungen gekürzt? Nur anders genannt. Was passiert mit den Sonderregelungen für Ältere und Schwerbehinderte? Werden sie einfach in der neuen Einheitlichkeit untergehen? Dann die Digitalisierung, ein zentrales Portal für alle Sozialleistungen, praktisch, effizient, modern. Doch was nützt das beste System, wenn diejenigen, die es am dringendsten brauchen, nicht mal wissen, wie man es bedient? Wird es Schulung geben? Ich glaube, ich weiß es nicht. Ich habe noch nichts gehört. Oder wird am Ende einfach vorausgesetzt, dass alle mitziehen oder untergehen? Und dann wäre ja auch noch der Datenschutz. Alle Sozialdaten an einem Ort, ein Traum für die Verwaltung, ein Albtraum für Datenschützer. Wer garantiert, dass diese Daten nicht missbraucht werden oder dass sie nicht irgendwann in falsche Hände landen? Doch das ist nicht alles. Die Reform sieht vor, dass die Bundesländer nicht mehr direkt mit der EU verhandeln können, sondern über den Bund. Mehr Bürokratie, mehr Verwaltungsebenen und am Ende verzögerte Auszahlung und noch mehr Frust bei den Betroffenen. Und dann der Bundestag. Im Herbst 26 wird die parlamentarische Debatte zeigen, ob die Reform abgemildert oder verschärft werden. Die Opposition und Sozialverbände fordern bereits Nachbesserung. Doch wird das reichen? Oder wird am Ende wieder nur über die Köpfe der Betroffenen weg entschieden? Und das Hauptziel der Reform? Soll sie Armut reduzieren oder vor allem Kosten sparen? Aktuell sieht es so aus, als ginge es vor allem um Letzteres. Haushaltskonsolidierung auf dem Rücken der Schwächsten. Bürokratieabbau, ja, aber um welchen Preis? Die Reform hat Licht und Schatten, doch die Schatten sind lang. Und am Ende könnte es sein, dass diejenigen, die am meisten auf Unterstützung angewiesen sind, am meisten verlieren.

Ein weiterer Beitrag zu dem geplanten Sozialabbau. Rechtswidrige Digitalisierung bei Grundsicherungsanträgen. Immer mehr Behörden setzen auf digitale Verfahren, auch bei wichtigen Sozialleistungen wie der Grundsicherung. Doch was passiert, wenn die Digitalisierung an die Grenzen der Rechtmäßigkeit stößt? Aktuell berichten viele Betroffene, dass keine gedruckten Unterlagen mehr ausgegeben werden, um Anträge auf neue Grundsicherung zu stellen. Das bedeutet, wer keine oder nur eingeschränkte Internetzugänge hat, steht vor großen Problemen. Ohne ausgedruckte Formulare ist eine Antragstellung für viele Menschen kaum möglich. Das ist nicht nur eine technische Herausforderung, sondern auch ein rechtliches Problem. Behörden sind verpflichtet, die Antragstellung barrierefrei zu ermöglichen. Und das schließt die Bereitstellung von Papierformularen ein. Wenn es verwehrt wird, Unterlagen auch in Papierform zu erhalten, kann das eine rechtswidrige Praxis darstellen, die viele Menschen im Stich lässt. Wir fordern deshalb, dass die digitale Modernisierung im Sozialwesen kein Hindernis für den Zugang zu Grundsicherungsleistungen sein darf. Jeder Mensch muss die Möglichkeit haben, Anträge unkompliziert und ohne Hürden zu stellen, ob digital oder per Papier. Bleibt informiert und setzt euch für eure Rechte ein. Für Rückfragen und Unterstützung wendet euch an eure Sozialberatungsstelle in eurer Nähe.

In der heutigen Sendung geht es ja wieder um den geplanten Sozialabbau. Und da gehört natürlich auch was rein, was wir seit einiger Zeit häufig beobachten, nämlich die Datenschutzverletzung beim Jobcenter Wilhelmshaven. Aktuelle Berichte von Betroffenen machen auf eine bedenkliche Praxis im Jobcenter Wilhelmshaven aufmerksam. Sachbearbeiterinnen und Sachbearbeiter verlangen von Antragstellenden offenbar Schweigepflichtsentbindung sowie medizinische Unterlagen und das nicht, wie vorgeschrieben, separat verschlossen für den Amtsarzt, sondern direkt zu ihren Händen. Diese Praxis wirft ernsthafte Datenschutzfragen auf. Medizinische Informationen gelten als besonders schützenswerte personenbezogene Daten. Der sachgerechte Umgang erfordert, dass solche Unterlagen vertraulich und nur dem zuständigen Amtsarzt zugänglich gemacht werden, nicht den Sachbearbeitern im Jobcenter. Betroffene haben das Recht auf den Schutz ihrer sensiblen Daten. Und das Jobcenter ist gesetzlich verpflichtet, den Datenschutz strikt einzuhalten und die Schweigepflicht zu wahren. Wir fordern, dass das Jobcenter Wilhelmshaven dieser Verantwortung gerecht wird und künftig die Unterlagen korrekt und datenschutzkonform handhabt. Informationen und Anliegen zu diesem Thema können bei örtlichen Datenschutzstellen oder Beratungsstellen eingeholt werden. Bleibt wachsam und schützt eure Daten.

In der heutigen Sendung geht es ja um den geplanten Sozialabbau in unserem schönen Land. Grüne SPD, wo bleibt euer Mut zur Lücke? Die große Stille der Empörung. Da haben wir es also. Ein Gesetz, das so viele Verfassungsbrüche auf einmal liefert, dass selbst der Deutsche Sozialgerichtstag die Hände über den Kopf zusammenschlägt. Die AWO schäumt, die Caritas seufzt, die Diakonie betet. Und die Grünen, die SPD, die zücken erstmal den Taschenrechner. Wenn ihr euch beteiligt, brauchen wir nur noch 9 kritische Geister aus der SPD. Klingt nach revolutionären Elan. Oder nach einem verzweifelten Aufruf an die letzte Reihe der Schulklasse. Wenn du mitmachst, brauchen wir nur noch 3 andere. Dann können wir

Lehrer fragen, ob die Klausur wirklich so unfair war. Die Kunst des Wartens. Denn klar, eine Verfassungsbeschwerde dauert Jahre. Eine Richtervorlage dauert Jahre. Aber eine abstrakte Normenkontrolle, die geht fix, wenn man dann will. Und wer will? Die Linke natürlich. Die hat schon mal höflich bei den Grünen angeklopft. Die Antwort? Stille. Vielleicht sitzen sie dort gerade an einer Strategieklausur und überlegen, wie man soziale Gerechtigkeit am besten auf einen Instagram-Post komprimiert. Oder sie warten darauf, dass die SPD sich endlich traut, neuen Abgeordnete zu mobilisieren, was bei der SPD etwa so schnell geht wie ein Sanierungsbeschluss für die Berliner U-Bahn. Der Katalog der Schande. Und was steht auf dem Prüfstand? Nur eine Kleinigkeit. 3 versäumte Termine und zack bist du obdachlos. Weil wer braucht schon ein Dach über den Kopf, wenn er nicht pünktlich zum Jobcenter-Termin erscheint? Mietdeckel light, 1,5-fache Mietobergrenze, klingt großzügig, bis man merkt, dass die Ausnahmen so eng gefasst sind, wie die Hose eines Politikers nach dem 3. Gang im Kantinenbuffet. Quadratmeter Mietobergrenze, weil Armut bekanntlich am besten nach Quadratmetern bemessen wird. Wer mehr Platz braucht, der soll einfach kleiner werden. 100% Sanktionen. Wer Arbeit verweigert, verdient halt auch kein Essen. Logisch, oder? Der Durchsetzungsverwaltungsakt, ein Wort, das so schön bürokratisch klingt, wie ein Schuss in den Ofen. Jobcenter dürfen damit nach einem versäumten Termin jedwede sanktionsbewährte Pflicht auferlegen für unbestimmte Zeit. Klingt nach Rechtsstaat oder nach, wir machen jetzt einfach mal so, weil wir es können. Der Aufruf oder, wer hat Angst vor dem Verfassungsgericht? Sucht das Gespräch, setzt eine Grenze, als ob die Betroffenen nicht seit Jahren warten würden, während die Politiker sich in Debatten oder Kompromissen verlieren, die am Ende niemanden helfen. Die Grünen, die sonst bei jedem Klimaprotest vorne mit dabei sind, zögern. Die SPD, die sich gerne als Retterin der sozialen Marktwirtschaft inszeniert, schaut auf die Schuhe. Und die Linke, die darf wieder mal den unangenehmen Teil übernehmen und den Mund aufmachen. Mut zur Lücke, aber bitte bei den Grundrechten. Es ist schon bezeichnend, wenn es um Windräder oder Tempolimits geht, sind alle Feuer und Flamme. Aber wenn es darum geht, Menschen vor existenzbedrohenden Sanktionen zu schützen, wird plötzlich gerechnet, verhandelt, abgewartet. Dabei ist die Rechnung doch simpel. 9 Abgeordnete, 1/4 des Bundestages, 1 Antrag, 1 Verfassungsgericht. Das klärt, was hier seit Jahren schief geht. Wir warten es ab. Irgendwann kippt das schon von alleine, scheint das Motto zu sein. Bei der Geschwindigkeit, mit der diese Regierung handelt, könnte das dauern. Bis dahin viel Spaß im Warten, ihr Lieben. Und denkt daran, 3 versäumte Termine und ihr seid raus.

In der heutigen Sendung geht es ja wieder um den geplanten Sozialabbau. Folge die Daily Soap. Heute wird gekürzt. Es ist schon fast berührend, mit welcher Hingabe die schwarz-rote Regierung den Sozialstaat zerlegt. Nicht mit dem Skalpell. Nein, das wäre ja auch zu chirurgisch, zu präzise. Nein, hier wird die Kettensäge angeworfen. Und zwar mit der Eleganz eines betrockneten Holzfällers. Grundsicherung? Abgesägt. Wohngeld? Abgesägt. Krankenkassen, Rente, Kindersofortzuschlag? Alles nur Splitter im Sägemehl der Geschichte. Und das Schönste? Es gibt keine Folge, in der nicht eine neue Episode, heute wird es noch ein bisschen schlimmer, ausgestrahlt wird. Man könnte meinen, die Regierung hat einen Abonnementvertrag mit der Armut abgeschlossen. Monatlich kündbar, aber nur für die Betroffenen. Grundrechte jetzt mit 50% weniger Inhalt. Doch warum bei den Sozialleistungen Halt machen? Wenn schon, denn schon. Es wird munter weitergesägt. Versammlungsrecht? Eingeschränkt. Polizeigesetze verschärft, als wären wir alle potenzielle Staatsfeinde. Informationsfreiheit? Ach, die war doch immer nur ein lästiges Hindernis auf dem Weg zur absoluten Intransparenz. Und das Recht auf Asyl? Das wird so lange bearbeitet, bis es nur noch ein Recht auf Absage ist. Man fragt sich, gibt es eigentlich noch etwas, das nicht daran glauben muss? Vielleicht die Diäten der Abgeordneten? Oder die Subvention für die Industrie? Nein, nein, die bleiben natürlich unangetastet. Hauptsache die Kettensäge brummt. Der Widerstand? Oder, wo bleibt die Wut? Und was tun die Betroffenen? Nur einige regen sich, ein bisschen, zaghaft. So als würden sie höflich anklopfen, während drin die Möbel zerschlagen werden. Hallo? Könnten Sie bitte aufhören, unser soziales Netz in Fetzen zu reißen? Doch was braucht es wirklich? Spürbare Proteste, massiven Widerstand. Eine Koordination der Kräfte, die so laut ist, dass selbst die taubsten Ohren in Berlin sie hören müssen. Stattdessen ein Flickenteppich von Einzelkämpfern, die sich gegenseitig zuschauen und warten, bis der andere endlich anfängt. Die Moral von der Geschichte, die Botschaft ist klar. Wer nicht schreit, wird überhört. Wer nicht kämpft, hat schon verloren. Und wer glaubt, dass diese Politik von allein aufhört, der sollte sich fragen, wie viele Bäume fallen noch, bis der Wald ganz weg ist. Bis dahin genießen die nächste Folge Kahlschlag mit der Kettensäge, dem einzigen Format, bei dem die Einschaltquoten steigen, während die Lebensqualität sinkt. Applaus, Applaus.

In der heutigen Sendung geht es ja um den geplanten Sozialabbau in unserem Land und da darf natürlich auch die Inklusion nicht fehlen. Fortschritt auf Raten oder Alibi-Übung. Die große Illusion der Barrierefreiheit. Ab diesem Jahr soll alles besser werden. Zumindest auf dem Papier. Das Inklusionsgesetz und seine Geschwister werfen mit neuen Regelungen um sich, als wäre Barrierefreiheit ein Selbstläufer, den man nur per Verordnung anschieben muss. Doch wie so oft im deutschen Behördendschungel, der Teufel steckt im Detail. Und der sitzt gemütlich in der privaten Wirtschaft. Ja, der Bund baut seine eigenen Gebäude barrierefrei um. Bis 2045. Ein Zeitrahmen, der selbst für deutsche Planungsgeschwindigkeiten fast schon sportlich wirkt. Digitale Nachweise, physische Rampen, Aufzüge, alles schön und gut. Doch wehe, man verlässt den öffentlichen Raum. Im privaten Sektor. Fehlanzeige. Keine Sanktionen, keine Pflichten, keine Eile. Unternehmen können sich getrost zurücklehnen und weiter so tun, als wäre Inklusion ein netter Bonus, aber kein Muss. Hauptsache, der Rollstuhlfahrer kann vor der Bankfiliale stehen bleiben und sich freuen, dass er wenigstens die Tür sieht. Rente mit Hindernissen. Für schwerbehinderte Menschen gibt es immerhin ein paar Krümel. Neuregelung bei der Altersrente, steuerliche Erleichterung. Doch wehe, man gehört zu den falschen Jahrgängen. Ab diesem Jahr fliegt der Vertrauensschutz raus. Die flexible Altersgrenzen auch. 35 Versicherungsjahre und ein Behindertengrad von 50 bleiben Mindestvoraussetzungen, als ob Behinderung ein Privileg wäre, das man sich erarbeiten muss. Die Botschaft, wer nicht passt, der passt sich gefälligst an oder wartet, bis der Körper es nicht mehr zulässt. Ein Gesetz ohne Biss, das Behindertengleichstellungsgesetz, wird reformiert. Und wie? Betroffene dürfen sich freuen. Sie können künftig von Unternehmen verlangen, dass diese Benachteiligungen unterlassen. Mehr nicht. Kein Schadensersatz, keine Entschädigung, keine Konsequenz. Das Gesetz hat so viel Zähne wie ein Gummibärchen. Unternehmen können also weiter fröhlich diskriminieren, solange sie es nur nicht offen tun. Und die Betroffenen, die dürfen sich weiter durch Klagen quälen, wenn sie die Kraft und die Mittel dazu haben. Eingliederungshilfen sparen auf Kosten der Schwächsten. Doch das Highlight kommt noch. Die Eingliederungshilfe wird strenger. Bundesländer deckeln Stundensätze für Assistenzkräfte, legen die Bedarfsfeststellung enger aus. Der Grad der Behinderung wird vielleicht noch strenger gehandhabt, wenn die Länder sich trauen, gegen die bundeseinheitlichen Kriterien zu verstoßen. Die Botschaft ist klar, Inklusion ist schön, doch sie kostet Geld und das Geld hat man lieber für andere Dinge. Fortschritt? Eher ein Trostpflaster. Ja, es gibt Fortschritte, digitale Nachweise, mehr Barrierefreiheit im öffentlichen Raum in 20 Jahren. Doch die Rechte der Betroffenen bleiben so zahnlos wie ein Baby. Die Umsetzung wird den Betroffenen selbst überlassen und die Unternehmen, die können sich weiter zurücklehnen und abwarten, bis der nächste Skandal kommt. Dann wird wieder diskutiert, reformiert, verschoben. Inklusion in diesem Jahr, ein Schritt vorwärts, zwei Schritte zur Seite und der Rückschritt folgt auf dem Fuße. Oder wie ein Zyniker sagen würde, alles wird gut. Irgendwann. Vielleicht. Für einige.

0: Wer die Sendung kennt, weiß, was jetzt kommt. Das allerletzte. 563 Euro, so viel soll ein erwachsener Mensch im Jahr 2026 im Bürgergeld oder in der Grundsicherung monatlich zum Leben haben. 563 Euro für Essen, Kleidung, Hygiene, Mobilität, Haushaltsbedarf, Teilhabe, Strom, kurz für ein Leben in Würde. Der Paritätische Gesamtverband hat es längst vorgerechnet. Ein armutsfester Regelbedarf müsste mindestens 813 Euro im Monat betragen. Dazu müssten Stromkosten separat übernommen werden. Real bedeutet das seit 2024 eine monatliche Unterdeckung von 250 Euro plus Strom. Und während Supermärkte Woche für Woche die Preise anziehen, während Strom und Energie neue Rekorde erreichen, hält die Bundesregierung an diesem Betrag fest, als wäre er in Stein gemeißelt. Wie Menschen davon leben sollen, eine Frage, die man in Berlin offenbar nicht beantworten muss. Hauptsache, die Berechnungsformel stimmt auf dem Papier. Doch statt zu handeln, wird kleingerechnet, heruntergekürzt und schön geredet. Dass höhere Regelsätze das steuerliche Existenzminimum anheben würden und damit Millionen Erwerbstätige steuerlich entlasten, fällt in der politischen Debatte fast vollständig unter dem Tisch. Eine Entlastung der breiten Bevölkerung offenbar nicht das gewünschte Narrativ. Lieber ein strukturelles Loch, das Menschen nicht durch Sparsamkeit schließen können, sondern durch Verzicht. Auf Lebensmittel, auf Wärme, auf gesellschaftliche Teilhabe. Man sollte nicht vergessen, schon die Hartz-Kommission schlug 2004 einen Regelsatz in Höhe von 527 Euro vor. Die Politik machte 2005 daraus 345 Euro im Monat. Da war schon eine Lücke von 182 Euro jeden Monat. Ab dem ersten Tag des Systems. Die Armut war also von Beginn an eingepreist. Und die Erhöhung von 59 Euro im Jahr 24? Reine Symbolpolitik. Ein Feigenblatt, das den Betroffenen kaum mehr bringt, als das Gefühl, wieder einmal ignoriert worden zu sein. Das System ist repressiv, es ist stigmatisierend und es ist realitätsfern. Bürgergeldempfänger müssen jeden Cent begründen, jeden Fehler rechtfertigen, jeden Antrag durch ein Dickicht von Bürokratie kämpfen. Von einer Begegnung auf Augenhöhe kann keine Rede sein. Auch die Beschäftigten in den Jobcentern sind überlastet und frustriert. Sie sollen Armut verwalten, nicht lindern. Und während Betroffene um jeden Euro kämpfen müssen, während ihnen gesellschaftliche Teilhabe verwehrt wird, während ihre Armut politisch verwaltet und moralisch bewertet wird, bleibt die Bundesregierung bei ihrem Regelsatz, der nicht zum Leben reicht und auch nie dafür gedacht war. Die Verantwortlichen sollten endlich ihr Kuckucksheim verlassen und sich die Wirklichkeit der Betroffenen stellen. Niemand kann von 563 Euro leben. Niemand sollte von 563 Euro leben. Ein armutsfester Regelsatz müsste mindestens 813 Euro betragen. Dazu müssten Stromkosten separat übernommen werden. Und wer trotzdem von 563 Euro leben muss, ist Opfer einer Politik, die Armut nicht bekämpft, sondern reproduziert und festigt. Das war die Sendung Iswat von der Arbeitsloseninitiative Wilhelmshaven-Friesland. Diese Sendung könnt ihr an jeden vierten Samstag von 16 bis 18 Uhr hören. Gleiche Stelle, gleiche Welle. Bleibt gesund, habt einen schönen Sommer und haltet euch informiert. Tschüss.
1: Okay, guck mal, die Pisser schon wieder. Alter, Mann, hören Sie mal auf zu nerven? 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

herzlich willkommen am heutigen Samstagabend, dem 25. Juli 2026. Ihr habt natürlich wieder Oldenburg 1, den Lokalsender Oldenburg, eingeschaltet und erwartet wie immer jeden zweiten und vierten Samstag von 18 bis 19 Uhr die dienstälteste Heavy-Metal-Radiosendung hier auf diesem Sender. Von und mit eurem Sigi, der hier gerade am Mikro sitzt. Hier ist Sigis Metal Corner. Und was erwartet euch? Eigentlich immer die übliche metallische volle Stunde, die richtige Breitseite, die ihr braucht bei jedem Wetter, egal was da draußen gerade los ist. Ich möchte nur einmal kurz zu Protokoll geben, dass die Sendung an sich heute vielleicht unter einem, sagen wir mal, etwas schlechteren Stern steht. Nicht nur das seit der letzten Sendung, die hat sich quasi musikalisch von selbst geschrieben oder thematisch, dass seit der letzten Sendung ein Nachruf nach dem nächsten hier in diese heutige Sendung reinrasselte. Plus die Tatsache, dass ich mich frage, wer denn heute überhaupt alles zuhört. Das Burning Q Festival findet parallel statt, das Headbangers Open Air findet parallel statt. Und ich weiß, dass einige meiner Hörer, Hörerinnen aus Ostfriesland auch Richtung den Niederlande unterwegs sind zum Stonehenge Festival. Also seid doch heute einfach mal doppelt lieb. Nein, ihr seid immer schon doppelt lieb, dann nehmen wir dreifach. Rutscht mal in die Facebook-Veranstaltung rein und lasst mich doch zumindest ansatzweise wissen, dass ihr irgendwie da seid. Ja, also thematisch vielleicht heute ein klein wenig anders alles, dass das Ganze aber trotzdem in eine metallisch, stilistisch, qualitativ hochwertige Sendung mündet, dürfte euch trotzdem bekannt sein. Also, mit den wunderbaren Worten aus einem alten Song, der fast 30 Jahre alt ist: Je mehr sich die Dinge ändern, desto mehr bleiben sie gleich. The more things change, the more they stay the same. Hier sind Machine Head. Struck a nerve.

Und da sind sie auch schon durch, Machine Head. Einfach mal wieder ins Jahr, was war's, 1997 zurück. Haben wir da noch mehr von? Warte. Genau. 1997. Nächstes Jahr dann also auch schon wieder neues Jubiläum. The more things change, the more they stay the same. Struck a Nerve, so heißt das gute Stück. Und erstmal schon jetzt schon recht herzlichen Dank für die ersten Rückmeldungen in der Facebook-Veranstaltung. Finde ich ganz klasse von euch. Dann hoffe ich auch, dass ihr dann heute auch nicht enttäuscht werdet von der nächsten musikalischen Stunde. So, wir fangen mal, na, sowas kannst du nicht leicht anfangen, aber es ist schon, es war schon irgendwie schräg. Denn einen Tag nach der letzten Sendung hat es die Death-Metal-Welt dann erschüttert. Es kam zumindest irgendwie völlig unangekündigt, dass ein ganz großer, ja, ein Initiator, eine Legende von uns gegangen ist, und zwar Mike Browning. Im Alter von 62 Jahren ist es nicht näher beschrieben, woran es nun gelegen hat, dass er verstorben ist. Mike Browning ist allseits bekannt, meines Erachtens. Er hat das inoffizielle erste Morbid Angel Album Abominations of Desolation mit Drums und Vocals veredelt. Die Demos davor auch. Natürlich kennen Prog-Death-Metal-Fans oder Sci-Fi-Death-Metal-Fans ihn natürlich von Nocturnus und ihrem legendären Album The Key. Wo hat der gute Mann nicht sonst noch seine Finger mit im Spiel gehabt? Er war bei Acheron unterwegs, aber natürlich ist die Arbeit mit Nocturnus und später Nocturnus AD, er als ebenfalls Death-Metal-Vocalist und Schlagzeuger, definitiv eine Legende, und 62 Jahre ist definitiv zu jung. Immer, immer. Also nicht mal 72 ist schon zu jung, aber 62 ist irgendwie auch nicht fair. Zumal der Mann, der hatte musikalisch ja noch richtig was zu bieten. Und jetzt habe ich endlich, aber das ist der beschissenste Grund schlechthin, wenn jemand aus dem Leben gerissen wird, jetzt habe ich endlich mal einen Grund, aus dem Götteralbum The Key von Nocturnus, bekannt dafür, das erste Album zu sein im Death-Metal-Bereich, welches mit Keyboards und Sci-Fi-Effekten arbeitete. Ja, mal aus diesem Album hier was in die Sendung zu bringen. Wir hören aus The Key von Nocturnus in Gedenken an Mike Browning, Andromeda Strain.

Das ist sogar ein Fest für Prog-Power-Thrash-Fans gewesen. Bis heute noch, wenn man mal so gewisse Leute aus dem Keep-It-True-Bereich fragt, warum sie Nocturnus lieben. Sie finden die Death-Metal-Vocals von Mike Browning gar nicht so schlecht. Und sie sagen, hey, das ist musikalisch erstmal großes Kino. Und das war's. Und ist es immer noch. Rest in Peace, Mike Browning. Einen Tag nach der letzten Sendung hat's ihn von uns genommen mit 62. Ist nicht fair, ist nicht gut. So, und jetzt einen ganz kleinen Moment mal bitte eben. Da haben wir es. So, wenn ihr erlaubt, dann möchte ich mal für einen ganz kleinen Moment hier persönlich werden. Ich habe auch lange darüber nachgedacht, ob ich nur diesen Nachruf in die Sendung bringen soll oder ob es sich vielleicht auch gar nicht für mich gehört, weil ich genau genommen nicht unbedingt derjenige bin, der den allerengsten und innigsten Kontakt hatte, dafür aber zumindest einen lückenlos kontinuierlichen und ihr wisst das selber. Wenn ein Mensch aus dem Leben gerissen wird, dann geht's unterm Strich, Entschuldigung, dass das so naiv klingt, doch immer um die Erinnerungen, die man hat und ja, die man teilen möchte. Und das hier ist nun mal meine. Ende September 96 rief mich mal ein Typ über ein ganz klassisches Telefon an mit den Worten, du bist doch der Ex von XY, du hörst doch auch Metal. Hast du Bock, mit auf der Hardrock-Nacht nach Bremen zu fahren, ins Aladdin? Gut, schwamm drüber. Ich habe erst später erfahren, ich war nur als Fahrer notwendig. Egal. Rest ist Geschichte. An diesem Abend lernte ich eine Menge neuer Leute kennen, unter anderem eine gewisse Birgit, eine geborene Göbel, später Vogel. Das Erste, was ich von Birgit mitbekommen habe, war eine junge Frau, die am Tage dieses Disco-Abends just aus ihrem Griechenland-Urlaub zurückkam und gedanklich noch so in ihrem Urlaub steckte, das klingt auch irgendwie dann logisch, dass sie in einem vollbesetzten Aladdin am Marmorzaun an der Tanzfläche, wer es kennt, weiß es, dort saß und über einen Walkman lieber Musik aus ihrem Urlaub hörte. Das ist sowas von genial. So, seitdem sind nun fast 30 Jahre ins Land gegangen und sie war die einzige Person aus dieser damaligen Truppe, zu der bis jetzt Kontakt bestand. Natürlich besonders in Verbindung oder besser gesagt eher in der Einheit mit ihrem Uli, den sie auch in dieser Zeit kennenlernte. Ihre Hochzeit war im Juli 2003. Ich erinnere mich an Partys, Discoabende und so manche Festivals, auf denen sie dabei war, Wacken, Rockhard, Partisan. Und sie war immer die herzliche und, wenn ich das so sagen darf, Mutter der Nation. unvergessen, ich habe die Fotos, Entschuldigung, nicht mehr nachgeguckt, Wacken oder 2000 oder 2001. Wenn man selber frühmorgens im Zelt liegt, noch nicht richtig wach ist und dann klopft schon jemand am Reißverschluss am Zelt an und fragt, ob man Kaffee und ein hartgekochtes Ei möchte. Das war eben Birgit, von Grund auf gut. So, musikalisch möchte ich jetzt an Birgit erinnern mit einer Band, von der ich zumindest weiß, dass sie sie mochte. Und zwar geht es hier einmal um Rhapsody. Zumindest bin ich mir da auch hingehend sicher, dass Birgit dabei war, als der gute Alex und der Luca von Rhapsody, die Originalen, einst in der Bremer Diskothek Gate, zur Release-Party zu ihrem zweiten Album für die Fans da waren. Da war sie auch mit dabei. Und ich bin mir ziemlich sicher, dass Birgit auch mit an unserer Massenbestellung dabei war, als wir in der damaligen Clique die ganzen Legendary Tales Shirts bestellt haben. Ja, vor 12 Tagen wäre ihr 52. Geburtstag gewesen. Vor 6 Tagen ihr 23. Hochzeitstag. Die Trauerfeier fand vor 4 Tagen statt. Von uns gegangen ist sie nach kurzer, schwerer Krankheit am 9.06.26. Nun hat sie ihren Frieden und mischt im Land der Unsterblichen und sich unter die großen Musiker, die bereits von uns gegangen sind, und kümmert sich jetzt eben um die und nicht um uns. Ein Farewell an Birgit mit Rhapsody und Land

Rhapsody, Land of Immortals. Das war, und wenn ich mir das hier so in der Facebook-Veranstaltung angucke, darf ich das ruhig sagen, das war für unsere Birgit. So, so makaber das jetzt auch ist, das ist auch Radio und das muss lebhaft, energetisch bleiben. Einen habe ich noch, muss ich jetzt so sagen. Es tut mir leid. Es ist vielleicht auch ein kleiner makabrer Humor, denn, wie gesagt, Mike Browning, einen Tag nach der letzten Sendung verstorben. Drei Tage nach der letzten Sendung ist noch jemand von uns gegangen, auch offensichtlich nach einer kurzen Krankheit. Denn Erik Mortensen, der norwegischen Prog-Power-Metaller Communic, ist auch offensichtlich nach kurzer Krankheit mit 59 Jahren von uns gegangen. Ich will nicht sagen, man hat es kommen sehen, weil es wurde ja nicht kommuniziert in Zeiten von Social Media. Es hieß nur, er ist aus der Band ausgestiegen und man würde einen neuen Bassisten suchen. Das warum, wieso, weshalb? Tja. Und auf einmal heißt es, Erik ist nicht mehr mit dabei. Da erinnert man sich auch wieder an einige Communic-Konzerte. Es gab eine schöne

Tour, eine Double-Headliner-Tour, damals mit Scar Symmetry, Mitte der 2000, irgendwo zwischen 2005 und 2010. 2005 das allererste Mal auf dem Rockhard Festival, das war auch schon eine ganz große Geschichte und sie haben großartige Musik gemacht. Jetzt könnte man noch einen oben drauf setzen, das kann ich aber musikalisch jetzt nicht mehr würdigen, denn just heute ging es durch die sozialen Medien, eine große Legende des Hardcore, Lou Koller von Sick of It All, hat jetzt auch den Kampf gegen den Krebs verloren. Gestern ist er verstorben. Es ist langsam ein bisschen zu viel und deswegen werde ich in diesem Falle auch keinen, textlich negativen oder einen textlich trauernden Song nehmen, um unsere ganzen gefallenen Helden hier nochmal zu ehren. Aber es ist ein klein wenig Licht am Ende des Tunnels, denn zum Thema Erik Mortensen und Communic, denn auf dem Album The Bottom Deep, welches, einen Moment, vor 3 Tagen, nämlich auch gerade 15 geworden ist, herzlichen Glückwunsch dann dazu, ein textlich sehr, sehr hartes Album. Da haben sie aber auch eine schöne Coverversion gespielt. Und mit Coverversionen, die eine positive Aussagekraft haben, mit denen kannst du es immer bringen. Man kann die Gefallenen betrauern, man kann aber auch vernünftig weitermachen. Und hier sind Communic mit Overkills. Ach komm, ich bitte euch.

Großartig. Dankeschön. Communique in Union we stand. Nicht nur, dass es für uns vernünftig weitergeht, auch an alle unsere gefallenen Brüder und Schwestern. So, 18.29 Uhr. Es wird Zeit, dass wir hier mal ein bisschen Dampf drauflegen. Und ihr verzeiht mir den extrem makabren Humor, den ich jetzt gerade habe. Also Tod reicht jetzt eigentlich. Man fragt sich ja immer, warum trifft es immer die Guten? Warum trifft es nicht immer mal die Bösen? Und dann gibt es immer diese geflügelten Worte, ne? Boah, den möchte ich lieber tot sehen oder was weiß ich. Oder wieso, ne? Wo ist James Bond, wenn man ihn mal braucht, wenn man gerade so Richtung Russland guckt und. Und dann denkst du dir, aber wieso will ich denn überhaupt, dass da jemand ablebt? Damit er endlich frei sein kann? Nee, viel schlimmer wäre es eigentlich, wenn er weiterlebt. Damit er sich den ganzen Kack, der, ne? Damit er sich da, ich glaube, eher unwohl fühlt, als wenn er endlich mal dann die Befreiung hat. Ich glaube, ihr wisst, wo ich hin will. Ich glaube, ihr wisst, dass es jetzt ordentlich einen auf die Mütze gibt. Und mit den berühmten Worten Fuck off and live gibt es nur eine Möglichkeit, hier durchzubrechen. Und zwar mit Midnight.

Recht hat er, der gute Athena von Midnight. Ich meine, die Textteil ist schon geil, ne? Don't want to see you in hell, not next to me. Ich will dich nicht in der Hölle sehen und schon gar nicht neben mir. Ja, jeder Metaller weiß, wo sein Platz ist, ne? Fuck off and live, Midnight. Ja, das war doch mal einmal ein bisschen Grenzen sprengen, einfach mal wieder die Knochen in Wallung bringen. Und wie ihr mich natürlich kennt, muss das jetzt musikalisch dementsprechend weitergehen. Denn nichtsdestotrotz, the more things change, the more they stay the same. Und was bleibt gleich? Immer wieder geile, immer wieder gute neue Musik. Und ich habe es ja selber nicht für möglich gehalten, 10 lange Jahre habe ich gewartet auf eine Band aus Chile, die sich ganz schlicht und einfach Ripper nennt, dass endlich ein Nachfolger ihres Experiment of Existence Album erscheint, und der ist gestern erschienen. Er heißt Towards Rebirth, und rechnet man mal zusammen, was der Death Thrash oder Thrash Death der 80er, Anfang 90er so an Historie hinter sich hat, ist dieses Album aus meiner Sicht nahezu perfekt. Es ist sowas von dicht. Es bedient Fans alter Sepultura bis maximal Beneath the Remains, alter Creator bis maximal Terrible Certainty, alter Pestilence, höchstens mal an Testimony of the Ancients ankratzen. Ein bisschen Sardos ist vielleicht noch dabei, und das Ding ist rifftechnisch so dicht, dass ich sogar noch Incubus mit Beyond the Unknown als Einfluss mit reinnehme. Aber was Ripper hier auf diesem Album treiben, ist für mich einfach genial. Das Paolo Girardi Cover ist auch noch großartig. Davon hätte ich schon gerne mal irgendwann ein Shirt. Und die Songs alle super, alle dicht, alle qualitativ und technisch hochwertig und immer voll auf die Fresse, dass ihr keine Chance habt, irgendwie Luft zu holen. Ich versuch's jetzt auch eben und denke mir, komm, einen Song haust du jetzt raus und damit müsst ihr leben. Haltet euch fest, näht euch die Ohren an oder sonst irgendwie was, oder vielleicht hinsetzen irgendwie oder das Mobiliar in Sicherheit bringen. Hier sind Ripper aus ihrem Album Towards Rebirth, seit gestern käuflich zu erwerben. The Source Exterminator.

Halleluja, ich muss mich jetzt auch erstmal eben wieder hinsetzen. Das war ein Ripper mit The Source Exterminator von ihrem neuen Album Towards Rebirth, seit gestern käuflich zu erwerben. Und ja, was soll ich sagen? Also im Laufe der letzten, keine Ahnung wie viele zig Jahre, das, was ich so an Reviews geschrieben habe und was ich noch an gebrannten Promos zu Hause habe, da fällt dir so ein Album wie Experiment of Existence, der Ripper-Vorgänger, also das Vorgängeralbum, immer wieder in die Hand, auch wenn du es 5 Jahre lang nicht hörst und denkst dir, nee, die bleibt da schön drin, die schmeißt du nicht weg, die bleibt da schön drin. Und das ist hier Towards Rebirth gewesen, ein Auszug daraus, die Belohnung für 10 Jahre Wartezeit. Liebe Jungs aus Chile, liebe Ripper, tut mir eingefallen, nicht wieder 10 Jahre, bitte. So, aber das ist das Geile im Jahr 2026, es geht noch mit Enthusiasmus und du kannst bei etwas bleiben. Wenn du dran hältst, dann geht das. Wie bei der nächsten Band hätte ich nicht für möglich gehalten, dass mein, ich hätte ja fast schon gesagt, Stimmenfetisch mich zu einer nächsten Band bringt. Wir kennen alle Traveller, die gibt's nicht mehr. Wir kennen JP About, so heißt der JP, der Sänger von Ex-Traveller. Ex-Gatekeeper, Ex-Borrowed Time, jetzt ja bei Sirings und Among These Ashes und auch ein paar schöne Auditions für Nevermore gemacht. Hat's ja leider nicht geschafft, obwohl ich's ihm gewünscht hätte. Tja, der ist jetzt bei den Kanadiern The Skepta gelandet. Die haben Spaß an speedigem Heavy Power Metal, haben ihr Debütalbum Shadows in the Tower auch gestern rausgebracht bei No Remorse Records und so ein bisschen alte Blind Guardian, dann ein bisschen Riot hier, dann ein bisschen vielleicht noch, wie heißen sie noch, Tokyo Blade, ich glaube, ja. Also ich sag mal so dieser typische leicht speedige Power Heavy Metal, wo du auch ein paar Akkord- und Melodiefolgen auch mal, die einfach bekannt sind und die du irgendwie schon so ein bisschen vorausahnen kannst, aber sie machen es mit Enthusiasmus, sie machen es mit Feuer und kann ich nicht anders behaupten, vielleicht bin ich auch ein bisschen voreingenommen. Der gute JP mit seiner Charakterstimme, der setzt da noch so einen kleinen Qualitätspunkt oben drauf. Ich behaupte wirklich ganz frech, dass ein typischer Genresänger dieses Material nicht in dieser Form ausgefüllt hätte. Und das versuche ich euch jetzt zu beweisen. Ein Auszug aus dem The Skepta-Album Shadows in the Tower. Hier ist Ta'arakian Blood.

0: Woche immer am Ball bleiben, immer das Gaspedal voll durchtreten. Tarak hier in Blood von The Scepter und am Mikro hörten wir den unvergleichlichen JP. Ich mag seine Stimme einfach, ich kann nichts dagegen machen. Ich glaube, der könnte auch noch ein Telefonbuch singen. Also ja, sowas in der Richtung. Nein, wir bleiben dann doch lieber bei speedigem Heavy Power Metal, Peavy Hauer und na, ihr wisst, was ich meine. Es wird langsam warm hier im Studio und die Sendung, seht's mir nach, war auch ein kleines bisschen anstrengend. Musikalisch. So, nichtsdestotrotz, 18.47 Uhr, ich glaube, es ist mal langsam Absagezeit, denn die nächsten, es gibt zumindest noch einen Song, den ich euch in ganzer Länge hier auf jeden Fall noch kredenzen muss, weil mich wieder eine neue Band so umgehauen hat, dass sie in diese Sendung einfach rein muss, auch wenn es der längste Song ist auf dem gesamten Album, aber ich, ich schweife schon ab, wir sagen erstmal recht herzlichen Dank, dass ihr heute bei dieser einen Stunde mit dabei wart, an die, die überhaupt mit dabei waren, also bei drei Festivals, von denen ich weiß, dass da die meine Hörerschaft unter anderem zugegen ist, da wird es natürlich schwierig, deswegen möchte ich mich umso mehr bedanken bei allen, die heute mit dabei waren, an Nadine, an Nico, an Simon, Sven war mit dabei, Jürgen war mit dabei, habe ich noch irgendjemanden vergessen? Swantje war noch mit dabei, genau. Ach ja, und da war noch ja, ich weiß, da war noch jemand anders mit dabei. Der hat keine Stimme, dafür hat er aber ein riesengroßes Ego. Größer als meins, das glaubt mal. Aber das wissen nur die, die jetzt gerade in der Facebook-Veranstaltung zugegen waren. Entschuldigung bitte an die Analogen. Trotzdem danke, dass ihr auch mit dabei wart. Und ich hoffe, ihr hört alle wieder rein am 8. August. Denn dann ist nämlich die nächste Sendung Sigis Metal Corner. Das aber leider in einer Vorproduktion, weil das ist das Wochenende des Partisan Open Air in Schlotheim auf dem Flugplatz Obermehler. 30. Ausgabe, wisst ihr natürlich, liebe Extrem-Metal-Fans. Ich hoffe mal, wir sehen uns da alle. Und Vorproduktion. Ich mache euch da auf jeden Fall eine schöne Stunde fertig. Irgendwelche Ideen vielleicht noch, könnt ihr mich ja anschreiben. Ansonsten würfel ich mir da irgendwas zusammen, damit ihr, die dann hier bleibt und diese Sendung hört, auch was davon habt. 8.8. ist also nächste Sendung von 18 bis 19 Uhr. Dazwischen natürlich die anderen Samstage immer Michael Tremmel mit Thrash Trill Death Radio hier auf dem O1. Was passiert noch bis zur nächsten Sendung? Am 2. August, da spielen Sacred Reich im Osnabrücker Bastard Club. Das ist eine Sonntagsmatinee, da ist Einlass schon um 16 Uhr, also zack, zack. Und einen Tag später, das ist der 3. August, der Montagabend, ich glaube, da werde ich mal hinfahren. Evoken und Ophis in Hamburg auf der, war das hier, wie heißt das Ding? MS Stubnitz auf dem Schiff, wo auch dieses Doomship Festival dann mal immer stattfindet. Das könnte sehr, sehr spannend werden. Auch wenn Evoken dann ja auch auf dem Parisan zu sehen sind, aber Headliner-Show, das sollte man auf jeden Fall mal mitnehmen. Das passiert bis zur nächsten Sendung. Was passiert jetzt noch zum Schluss dieser Sendung? Da passiert ein Debütalbum eines polnischen Trios, welches sich dort nennt Torpor. Ihr Album heißt Dungeon Descent. Kam gestern bei Dying Victims Productions raus. Läuft unter dem Banner, würde ich sagen, Black Heavy Metal. Aber komplett anders, als man eventuell vermuten mag. Denn es gibt keine einzige Black Metal Stimme auf diesem gesamten Album. Bassist, wo ist er? Ich habe den Namen doch jetzt glatt vergessen. Ratter. Franciszek. Gott, oh Gott, polnischer Name. Ich hab's da nicht. Ich sollte vielleicht besser üben. Der glänzt mit einer Tonlage, wo Fans der irländischen Terminus von Crescent Shield oder auch sogar von Visigoth herzlich eingeladen sind, auf einem, sagen wir mal, schwarz-melodisch-medieval-Black-Metal-Fundament singt der Mann fast schon naiv, heroisch, aber absolut authentisch und trifft damit echt einen Nerv. Vielleicht erinnert ihr euch dann auch noch ein bisschen an die Clean Vocals von Emperor's Anthems to the Welkin at Dusk, obwohl ich das Ganze stilistisch nicht direkt vergleichen möchte, obwohl das Anfangsriff des Songs, den ihr gleich noch hört, das könntet ihr vielleicht kennen, wenn ihr das besagte Emperor-Album auch kennt. Ich verabschiede mich mit Torpor aus ihrem Album Dungeon Descent mit dem Song Scythian Chase. Was danach noch kommt, weiß ich nicht. Aber was dann kommt, weiß ich für euch auf jeden Fall, nämlich ein schönes Wochenende, welches ich euch hiermit wünsche. Ihr hört mich am 8.8. wieder, dann hören wir uns danach irgendwann Ende August wieder, zusammen live in dieser Sendung. Bis dahin, macht's gut, passt auf euch auf und ich sag's so plakativ und so naiv es irgendwie auch nur klingt, bleibt gesund und bleibt am Leben. In diesem Sinne, Sigi sagt mit Torpor und Scythian Chase,
1: Bye-bye.

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